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2: Die Zerstörung unseres Planeten durch Dummheit und Habgier der Menschen will Gaia, die Mutter der Erde, nicht länger dulden. Sie sendet 5 Ringe mit magischen Kräften an 5 Auserwählte. An Kwame aus Afrika, die Kraft der Erde. An Wheeler aus Nordamerika, die Kraft des Feuers. An Lenka aus Russland, die Kraft des Windes. An Guy aus Ostasien, die Kraft des Wassers. Und an Marty aus Südamerika, die Kraft der Liebe. Wenn sich diese 5 Kräfte vereinen, schaffen sie den stärksten Verteidiger der Erde, Captain Planet.
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0: 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Sie sendet 5 Ringe mit magischen Kräften an 5 Auserwählte. 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An Wheeler aus Nordamerika, die Kraft des Feuers. An Lenka aus Russland, die Kraft des Windes. 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Und an Marty aus Südamerika, die Kraft der Liebe. 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

0: 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Sie sendet 5 Ringe mit magischen Kräften an 5 Auserwählte. An Kwame aus Afrika, die Kraft der Erde. An Wheeler aus Nordamerika, die Kraft des Feuers. 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

0: Die Zerstörung unseres Planeten durch Dummheit und Habgier der Menschen will Gaia, die Mutter der Erde, nicht länger dulden. Sie sendet 5 Ringe mit magischen Kräften an 5 Auserwählte. 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An Wheeler aus Nordamerika, die Kraft des Feuers. An Lenka aus Russland, die Kraft des Windes. 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Und an Marty aus Südamerika, die Kraft der Liebe. Wenn sich diese 5 Kräfte vereinen, schaffen sie den stärksten Verteidiger der Erde. 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

0: 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Sie sendet 5 Ringe mit magischen Kräften an 5 Auserwählte. An Kwame aus Afrika, die Kraft der Erde. An Wheeler aus Nordamerika, die Kraft des Feuers. 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

0: 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Sie sendet 5 Ringe mit magischen Kräften an 5 Auserwählte. 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

0: 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Sie sendet 5 Ringe mit magischen Kräften an 5 Auserwählte. 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An Lenka aus Russland, die Kraft des Windes. 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

0: 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Sie sendet 5 Ringe mit magischen Kräften an 5 Auserwählte. 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An Lenka aus Russland, die Kraft des Windes. 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

0: 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An Lenker aus Russland, die Kraft des Windes. 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

0: 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Sie sendet 5 Ringe mit magischen Kräften an 5 Auserwählte. 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

0: 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Sie sendet 5 Ringe mit magischen Kräften an 5 Auserwählte. 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An Lenka aus Russland, die Kraft des Windes. An Guy aus Ostasien, die Kraft des Wassers. Und an Marty aus Südamerika, die Kraft der Liebe. Wenn sich diese 5 Kräfte vereinen, schaffen sie den stärksten Verteidiger der Erde, Captain Planet.
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0: 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Sie sendet 5 Ringe mit magischen Kräften an 5 Auserwählte. An Kwame aus Afrika, die Kraft der Erde. 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
1: Die Zerstörung unseres Planeten durch Dummheit und Habgier der Menschen will Gaia, die Mutter der Erde, nicht länger dulden. Sie sendet 5 Ringe mit magischen Kräften an 5 Auserwählte. An Kwame aus Afrika, die Kraft der Erde. An Wheeler aus Nordamerika, die Kraft des Feuers. An Lenka aus Russland, die Kraft des Windes. An Guy aus Ostasien, die Kraft des Wassers. 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Wenn sich diese 5 Kräfte vereinen, schaffen sie den stärksten Verteidiger der Erde, Captain Planet.
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0: 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Sie sendet 5 Ringe mit magischen Kräften an 5 Auserwählte. An Kwame aus Afrika, die Kraft der Erde. An Wheeler aus Nordamerika, die Kraft des Feuers. 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

0: 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Sie sendet 5 Ringe mit magischen Kräften an 5 Auserwählte. An Kwame aus Afrika, die Kraft der Erde. An Wheeler aus Nordamerika, die Kraft des Feuers. An Lenka aus Russland, die Kraft des Windes. 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Wenn sich diese 5 Kräfte vereinen, schaffen sie den stärksten Verteidiger der Erde, Captain Planet.
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0: 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Sie sendet 5 Ringe mit magischen Kräften an 5 Auserwählte. 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Wenn sich diese 5 Kräfte vereinen, schaffen sie den stärksten Verteidiger der Erde. 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

0: Die Zerstörung unseres Planeten durch Dummheit und Habgier der Menschen will Gaia, die Mutter der Erde, nicht länger dulden. Sie sendet 5 Ringe mit magischen Kräften an 5 Auserwählte. An Kwame aus Afrika, die Kraft der Erde. An Wheeler aus Nordamerika, die Kraft des Feuers. An Lenka aus Russland, die Kraft des Windes. An Guy aus Ostasien, die Kraft des Wassers. 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Wenn sich diese 5 Kräfte vereinen, schaffen sie den stärksten Verteidiger der Erde, Captain Planet.
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0: 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Sie sendet 5 Ringe mit magischen Kräften an 5 Auserwählte. An Kwame aus Afrika, die Kraft der Erde. An Wheeler aus Nordamerika, die Kraft des Feuers. An Lenka aus Russland, die Kraft des Windes. 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Wenn sich diese 5 Kräfte vereinen, schaffen sie den stärksten Verteidiger der Erde, Captain Planet.
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0: 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Sie sendet 5 Ringe mit magischen Kräften an 5 Auserwählte. An Kwame aus Afrika, die Kraft der Erde. An Wheeler aus Nordamerika, die Kraft des Feuers. An Lenka aus Russland, die Kraft des Windes. An Guy aus Ostasien, die Kraft des Wassers. 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Wenn sich diese 5 Kräfte vereinen, schaffen sie den stärksten Verteidiger der Erde, Captain Planet.
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0: 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Sie sendet 5 Ringe mit magischen Kräften an 5 Auserwählte. An Kwame aus Afrika, die Kraft der Erde. An Wheeler aus Nordamerika, die Kraft des Feuers. An Lenka aus Russland, die Kraft des Windes. An Guy aus Ostasien, die Kraft des Wassers. Und an Marty aus Südamerika, die Kraft der Liebe. Wenn sich diese 5 Kräfte vereinen, schaffen sie den stärksten Verteidiger der Erde, Captain Planet.
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0: Die Zerstörung unseres Planeten durch Dummheit und Habgier der Menschen will Gaia, die Mutter der Erde, nicht länger dulden. Sie sendet 5 Ringe mit magischen Kräften an 5 Auserwählte. An Kwame aus Afrika, die Kraft der Erde. An Wheeler aus Nordamerika, die Kraft des Feuers. An Lenka aus Russland, die Kraft des Windes. 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Wenn sich diese 5 Kräfte vereinen, schaffen sie den stärksten Verteidiger der Erde, Captain Planet.
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0: Die Zerstörung unseres Planeten durch Dummheit und Habgier der Menschen will Gaia, die Mutter der Erde, nicht länger dulden. Sie sendet 5 Ringe mit magischen Kräften an 5 Auserwählte. An Kwame aus Afrika, die Kraft der Erde. An Wheeler aus Nordamerika, die Kraft des Feuers. An Lenka aus Russland, die Kraft des Windes. An Guy aus Ostasien, die Kraft des Wassers. 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